0: Nein, ich habe ihn direkt davon.
1: Hi, I'm 31. Can you cross-reference your parking stall? Okay, bye-bye.